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1: Es ist kurz nach 11 Uhr.
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2: Mit Michael Mien. Nach aufgedeckten Betrugsfällen bei Entwicklungsprojekten im Jemen hat die Deutsche Gesellschaft für internationale Zusammenarbeit ihre internen Kontrollmechanismen verschärft. Besonders in Risikoländern wie Syrien oder der Ukraine sollen Regeln künftig strenger umgesetzt und deren Einhaltung enger geprüft werden. Ziel sei es, Missbrauch und finanzielle Risiken

0: Regelungen vor. Inhaltlich geht es dabei auch um mögliche Altersgrenzen oder Einschränkungen bei der Nutzung sozialer Medien, wie sie bereits in Ländern wie Australien oder in Plänen in Großbritannien und Frankreich diskutiert werden. Ob und in welcher Form solche Maßnahmen in Deutschland umgesetzt werden, ist allerdings offen. Auch weil die Regierungsparteien bislang keine gemeinsame Linie gefunden haben. AfD-Chefin Weidel hat die Vorschläge der Rentenkommission teilweise scharf kritisiert und sie als Zumutungen bezeichnet. Gleichzeitig erkennt sie nach eigenen Worten auch einzelne positive Elemente in den Empfehlungen. Besonders hebt sie hervor, dass ein Rentenniveau von rund 70% diskutiert wird, eine Forderung, die die AfD nach ihrer Darstellung bereits seit Jahren erhebt. Damit sei zumindest ein Teil der Vorschläge grundsätzlich richtig und auch realisierbar, sagte Weidel vor einer Fraktionssitzung in Berlin.
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2: In der Wetterredaktion ist Luisa Walpert. Deutschland erlebt zum Wochenende eine Phase mit viel Sonne und extremer Hitze. Der Tag startet verbreitet trocken, bevor sich im Westen und Südwesten einzelne kräftige Gewitter entwickeln. Die Temperaturen steigen auf 31 bis 38 und örtlich sogar auf bis zu über 40 Grad. Der Wind weht meist schwach bis mäßig und kann in Gewitternähe stark auffrischen. In der Nacht ziehen vor allem im Westen und Nordwesten weitere kräftige Gewitter durch. Die Tiefstwerte liegen zwischen 16 und 25 Grad. Am Wochenende setzt sich die große Hitze mit einem Maximum an Sonnenstunden fort. Vor allem zum Nachmittag und Abend bilden sich örtlich aber auch kräftige Gewitter mit Unwettergefahr. Der Beginn der neuen Woche bringt voraussichtlich eine Fortsetzung der heißen und schwülen Wetterlage mit einzelnen Gewittern.

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1: Ein Blick auf die Uhr, es ist kurz nach 12.
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2: Im Studio ist Michael Miem. Zwei schwere Erdbeben haben Venezuela erschüttert und nach ersten Angaben Hunderte, wenn nicht sogar Tausende Menschen das Leben gekostet. Hunderte weitere Menschen wurden verletzt. Besonders betroffen ist eine Küstenregion, die von der Regierung als Katastrophengebiet eingestuft wurde. Rettungskräfte suchen weiterhin in eingestürzten Gebäuden nach Verschütteten. Wegen der Schäden wurde der Zugverkehr landesweit gestoppt und der internationale Flughafen der Hauptstadt Caracas vorübergehend geschlossen. Die Regierung hat den Notstand ausgerufen. In der polnischen Ostseestadt Danzig kommen internationale Partner zu einer Konferenz über den Wiederaufbau der Ukraine zusammen. Überschattet wird das Treffen von anhaltenden Spannungen zwischen Polen und der Ukraine in historischen Fragen. Dennoch bekräftigte Polens Ministerpräsident Tusk die Unterstützung seines Landes für Kiew. Deutschland wird bei der Konferenz durch Bundeskanzler Merz vertreten.
3: Wir wollen mehr Zusammenarbeit, transatlantisch und europäisch. Transatlantisch sind wir uns einig, wie lange nicht. Dass Moskau daraus Schlüsse zieht, es wird Zeit, in Friedensgespräche einzutreten.
2: Im Mittelpunkt der Beratungen stehen Hilfen für den Wiederaufbau sowie die langfristige wirtschaftliche und infrastrukturelle Entwicklung der Ukraine. In einer großen Asylunterkunft im Hamburger Stadtteil Winterhude

0: Betrugsfällen bei Entwicklungsprojekten im Jemen hat die Deutsche Gesellschaft für internationale Zusammenarbeit ihre internen Kontrollmechanismen verschärft. Besonders in Risikoländern wie Syrien oder der Ukraine sollen Regeln künftig strenger umgesetzt und deren Einhaltung enger geprüft werden. Ziel sei es, Missbrauch und finanzielle Risiken deutlich zu reduzieren.
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2: In der Wetterredaktion ist Luisa Walpert. Deutschland erlebt zum Wochenende eine Phase mit viel Sonne und extremer Hitze. Der Tag startet verbreitet trocken, bevor sich im Westen und Südwesten einzelne kräftige Gewitter entwickeln. Die Temperaturen steigen auf 31 bis 38 und örtlich sogar auf bis zu über 40 Grad. Der Wind weht meist schwach bis mäßig und kann in Gewitternähe stark auffrischen. In der Nacht ziehen vor allem im Westen und Nordwesten weitere kräftige Gewitter durch. Die Tiefstwerte liegen zwischen 16 und 25 Grad. Am Wochenende setzt sich die große Hitze mit einem Maximum an Sonnenstunden fort. Vor allem zum Nachmittag und Abend bilden sich örtlich aber auch kräftige Gewitter mit Unwettergefahr. Der Beginn der neuen Woche bringt voraussichtlich eine Fortsetzung der heißen und schwülen Wetterlage mit einzelnen Gewittern.

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1: Und damit ist es kurz nach 13 Uhr.
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2: Im Studio ist Michael Miem. Zwei schwere Erdbeben haben Venezuela erschüttert und nach ersten Angaben Hunderte, wenn nicht sogar Tausende Menschen das Leben gekostet. Hunderte weitere Menschen wurden verletzt. Besonders betroffen ist eine Küstenregion, die von der Regierung als Katastrophengebiet eingestuft wurde. Rettungskräfte suchen weiterhin in eingestürzten Gebäuden nach Verschütteten. Wegen der Schäden wurde der Zugverkehr landesweit gestoppt und der internationale Flughafen der Hauptstadt Caracas vorübergehend geschlossen. Die Regierung hat den Notstand ausgerufen. In der polnischen Ostseestadt Danzig kommen internationale Partner zu einer Konferenz über den Wiederaufbau der Ukraine zusammen. Überschattet wird das Treffen von anhaltenden Spannungen zwischen Polen und der Ukraine in historischen Fragen. Dennoch bekräftigte Polens Ministerpräsident Tusk die Unterstützung seines Landes für Kiew. Deutschland wird bei der Konferenz durch Bundeskanzler Merz vertreten.
3: Wir wollen mehr Zusammenarbeit, transatlantisch und europäisch. Transatlantisch sind wir uns einig, wie lange nicht. Dass Moskau daraus Schlüsse zieht, es wird Zeit, in Friedensgespräche einzutreten.
2: Im Mittelpunkt der Beratungen stehen Hilfen für den Wiederaufbau sowie die langfristige wirtschaftliche und infrastrukturelle Entwicklung der Ukraine. In einer großen Asylunterkunft im Hamburger Stadtteil Winterhude haben Polizei und Behörden eine umfangreiche Kontrolle durchgeführt. Hintergrund sind Ermittlungen zu möglichen unrechtmäßig bezogenen Sozialleistungen. Im Auftrag der Familienkasse überprüften die Einsatzkräfte die Identität und Staatsangehörigkeit von Bewohnern. Nach Angaben der Bundesagentur für Arbeit standen rund 150 Verdachtsfälle im Fokus. Dabei ging es insbesondere um den Verdacht, dass falsche Identitäten oder Staatsangehörigkeiten angegeben worden sein könnten. Die Ermittlungen dauern an. Nach aufgedeckten Betrugsfällen

0: Westen einzelne kräftige Gewitter entwickeln. Die Temperaturen steigen auf 31 bis 38 und örtlich sogar auf bis zu über 40 Grad. Der Wind weht meist schwach bis mäßig und kann in Gewitternähe stark auffrischen. In der Nacht ziehen vor allem im Westen und Nordwesten weitere kräftige Gewitter durch. Die Tiefstwerte liegen zwischen 16 und 25 Grad. Am Wochenende setzt sich die große Hitze mit einem Maximum an Sonnenstunden fort. Vor allem zum Nachmittag und Abend bilden sich örtlich aber auch kräftige Gewitter mit Unwettergefahr. Der Beginn der neuen Woche bringt voraussichtlich eine Fortsetzung der heißen und schwülen Wetterlage mit einzelnen Gewittern.
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2: Es ist kurz nach 14 Uhr.
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3: Im Studio ist Michael Miem. Zwei schwere Erdbeben haben Venezuela erschüttert und nach ersten Angaben Hunderte, wenn nicht sogar Tausende Menschen das Leben gekostet. Hunderte weitere Menschen wurden verletzt. Besonders betroffen ist eine Küstenregion, die von der Regierung als Katastrophengebiet eingestuft wurde. Rettungskräfte suchen weiterhin in eingestürzten Gebäuden nach Verschütteten. Wegen der Schäden wurde der Zugverkehr landesweit gestoppt und der internationale Flughafen der Hauptstadt Caracas vorübergehend geschlossen. Die Regierung hat den Notstand ausgerufen. In der polnischen Ostseestadt Danzig kommen internationale Partner zu einer Konferenz über den Wiederaufbau der Ukraine zusammen. Überschattet wird das Treffen von anhaltenden Spannungen zwischen Polen und der Ukraine in historischen Fragen. Dennoch bekräftigte Polens Ministerpräsident Tusk die Unterstützung seines Landes für Kiew. Deutschland wird bei der Konferenz durch Bundeskanzler Merz vertreten.
4: Wir wollen mehr Zusammenarbeit, transatlantisch und europäisch. Transatlantisch sind wir uns einig, wie lange nicht. Dass Moskau daraus Schlüsse zieht, es wird Zeit, in Friedensgespräche einzutreten.
3: Im Mittelpunkt der Beratungen stehen Hilfen für den Wiederaufbau sowie die langfristige wirtschaftliche und infrastrukturelle Entwicklung der Ukraine. In einer großen Asylunterkunft im Hamburger Stadtteil Winterhude haben Polizei und Behörden eine umfangreiche Kontrolle durchgeführt. Hintergrund sind Ermittlungen zu möglichen unrechtmäßig bezogenen Sozialleistungen. Im Auftrag der Familienkasse überprüften die Einsatzkräfte die Identität und Staatsangehörigkeit von Bewohnern. Nach Angaben der Bundesagentur für Arbeit standen rund 150 Verdachtsfälle im Fokus. Dabei ging es insbesondere um den Verdacht, dass falsche Identitäten oder Staatsangehörigkeiten angegeben worden sein könnten. Die Ermittlungen dauern an. Nach aufgedeckten Betrugsfällen bei Entwicklungsprojekten im Jemen hat die Deutsche Gesellschaft für internationale Zusammenarbeit ihre internen Kontrollmechanismen verschärft. Besonders in Risikoländern wie Syrien

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2: Wir geben Ihnen die Zeit. Es ist kurz nach 15 Uhr.
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3: Im Studio ist Michael Mien. Zwei schwere Erdbeben haben Venezuela erschüttert und nach ersten Angaben Hunderte, wenn nicht sogar Tausende Menschen das Leben gekostet. Hunderte weitere Menschen wurden verletzt. Besonders betroffen ist eine Küstenregion, die von der Regierung als Katastrophengebiet eingestuft wurde. Rettungskräfte suchen weiterhin in eingestürzten Gebäuden nach Verschütteten. Wegen der Schäden wurde der Zugverkehr landesweit gestoppt und der internationale Flughafen der Hauptstadt Caracas vorübergehend geschlossen. Die Regierung hat den Notstand ausgerufen. In der polnischen Ostseestadt Danzig kommen internationale Partner zu einer Konferenz über den Wiederaufbau der Ukraine zusammen. Überschattet wird das Treffen von anhaltenden Spannungen zwischen Polen und der Ukraine in historischen Fragen. Dennoch bekräftigte Polens Ministerpräsident Tusk die Unterstützung seines Landes für Kiew. Deutschland wird bei der Konferenz durch Bundeskanzler Merz vertreten.
4: Wir wollen mehr Zusammenarbeit, transatlantisch und europäisch. Transatlantisch sind wir uns einig, wie lange nicht. Dass Moskau daraus Schlüsse zieht, es wird Zeit, in Friedensgespräche einzutreten.
3: Im Mittelpunkt der Beratungen stehen Hilfen für den Wiederaufbau sowie die langfristige wirtschaftliche und infrastrukturelle Entwicklung der Ukraine. In einer großen Asylunterkunft im Hamburger Stadtteil Winterhude haben Polizei und Behörden eine umfangreiche Kontrolle durchgeführt. Hintergrund sind Ermittlungen zu möglichen unrechtmäßig bezogenen Sozialleistungen. Im Auftrag der Familienkasse überprüften die Einsatzkräfte die Identität und Staatsangehörigkeit von Bewohnern. Nach Angaben der Bundesagentur für Arbeit standen rund 150 Verdachtsfälle im Fokus. Dabei ging es insbesondere um den Verdacht, dass falsche Identitäten oder Staatsangehörigkeiten angegeben worden sein könnten. Die Ermittlungen dauern an. Nach aufgedeckten Betrugsfällen bei Entwicklungsprojekten im Jemen hat die Deutsche Gesellschaft für internationale Zusammenarbeit ihre internen Kontrollmechanismen verschärft. Besonders in Risikoländern wie Syrien oder der Ukraine sollen Regeln künftig strenger umgesetzt und deren Einhaltung enger geprüft werden. Ziel sei es, Missbrauch und finanzielle Risiken deutlich zu reduzieren.
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5: In der Wetterredaktion ist Luisa Walpert. Deutschland erlebt zum Wochenende eine Phase mit viel Sonne und extremer Hitze. Der Tag startet verbreitet trocken, bevor sich im Westen und Südwesten einzelne kräftige Gewitter entwickeln. Die Temperaturen steigen auf 31 bis 38 und örtlich sogar auf bis zu über 40 Grad. Der Wind weht meist schwach bis mäßig und kann in Gewitternähe stark auffrischen. In der Nacht ziehen vor allem im Westen und Nordwesten weitere kräftige Gewitter durch. Die Tiefstwerte liegen zwischen 16 und 25 Grad. Am Wochenende setzt sich die große Hitze mit einem Maximum an Sonnenstunden fort. Vor allem zum Nachmittag und Abend bilden sich örtlich aber auch kräftige Gewitter mit Unwettergefahr. Der Beginn der neuen Woche bringt voraussichtlich eine Fortsetzung der heißen und schwülen Wetterlage mit einzelnen Gewittern.

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1: Es ist kurz nach 16 Uhr.
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2: Mit Michael Miem. Bei einer gewaltsamen Auseinandersetzung in Bad Langensalza ist ein 25-jähriger Mann tödlich verletzt worden. Nach Angaben der Polizei wurde er bei dem Vorfall mit einem Messer attackiert. Weitere Menschen erlitten Verletzungen. Die Auseinandersetzung begann ersten Erkenntnissen zufolge in einem Café und verlagerte sich anschließend in den Außenbereich. Mehrere Tatverdächtige wurden festgenommen. Die Hintergründe und der genaue Ablauf der Tat sind noch Gegenstand der Ermittlungen. Zwei schwere Erdbeben haben Venezuela erschüttert und nach ersten Angaben Hunderte, wenn nicht sogar Tausende Menschen das Leben gekostet. Hunderte weitere Menschen wurden verletzt. Besonders betroffen ist eine Küstenregion, die von der Regierung als Katastrophengebiet eingestuft wurde. Rettungskräfte suchen weiterhin in eingestürzten Gebäuden nach Verschütteten. Wegen der Schäden wurde der Zugverkehr landesweit gestoppt und der internationale Flughafen der Hauptstadt Caracas vorübergehend geschlossen. Die Regierung hat den Notstand ausgerufen. In der polnischen Ostseestadt Danzig kommen internationale Partner zu einer Konferenz über den Wiederaufbau der Ukraine zusammen. Überschattet wird das Treffen von anhaltenden Spannungen zwischen Polen und der Ukraine in historischen Fragen. Dennoch bekräftigte Polens Ministerpräsident Tusk die Unterstützung seines Landes für Kiew. Deutschland wird bei der Konferenz durch Bundeskanzler Merz vertreten.
3: Wir wollen mehr Zusammenarbeit, transatlantisch und europäisch. Transatlantisch sind wir uns einig, wie lange nicht. Dass Moskau daraus Schlüsse zieht, es wird Zeit, in Friedensgespräche einzutreten.
2: Im Mittelpunkt der Beratungen stehen Hilfen für den Wiederaufbau sowie die langfristige wirtschaftliche und infrastrukturelle Entwicklung der Ukraine. In einer großen Asylunterkunft im Hamburger Stadtteil Winterhude haben Polizei und Behörden eine umfangreiche Kontrolle durchgeführt. Hintergrund sind Ermittlungen zu möglichen unrechtmäßig bezogenen Sozialleistungen. Im Auftrag der Familienkasse überprüften die Einsatzkräfte die Identität und Staatsangehörigkeit von Bewohnern. Nach Angaben der Bundesagentur für Arbeit standen rund 150 Verdachtsfälle im Fokus. Dabei ging es insbesondere um den Verdacht, dass falsche Identitäten oder Staatsangehörigkeiten angegeben worden sein könnten. Die Ermittlungen dauern an.
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4: In der Wetterredaktion ist Luisa Walpert. Deutschland erlebt zum Wochenende eine Phase mit viel Sonne und extremer Hitze. Der Tag startet verbreitet trocken, bevor sich im Westen und Südwesten einzelne kräftige Gewitter entwickeln. Die Temperaturen steigen auf 31 bis 38 und örtlich sogar auf bis zu über 40 Grad. Der Wind weht meist schwach bis mäßig und kann in Gewitternähe stark auffrischen. In der Nacht ziehen vor allem im Westen und Nordwesten weitere kräftige Gewitter durch. Die Tiefstwerte liegen zwischen 16 und 25 Grad. Am Wochenende setzt sich die große Hitze mit einem Maximum an Sonnenstunden fort. Vor allem zum Nachmittag und Abend bilden sich örtlich aber auch kräftige Gewitter mit Unwettergefahr. Der Beginn der neuen Woche bringt voraussichtlich eine Fortsetzung der heißen und schwülen Wetterlage mit einzelnen Gewittern.

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0: Und damit ist es kurz nach 17 Uhr.
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2: Mit Michael Miem. Bei einer gewaltsamen Auseinandersetzung in Bad Langensalza ist ein 25-jähriger Mann tödlich verletzt worden. Nach Angaben der Polizei wurde er bei dem Vorfall mit einem Messer attackiert. Weitere Menschen erlitten Verletzungen. Die Auseinandersetzung begann ersten Erkenntnissen zufolge in einem Café und verlagerte sich anschließend in den Außenbereich. Mehrere Tatverdächtige wurden festgenommen. Die Hintergründe und der genaue Ablauf der Tat sind noch Gegenstand der Ermittlungen. Zwei schwere Erdbeben haben Venezuela erschüttert und nach ersten Angaben Hunderte, wenn nicht sogar Tausende Menschen das Leben gekostet. Hunderte weitere Menschen wurden verletzt. Besonders betroffen ist eine Küstenregion, die von der Regierung als Katastrophengebiet eingestuft wurde. Rettungskräfte suchen weiterhin in eingestürzten Gebäuden nach Verschütteten. Wegen der Schäden wurde der Zugverkehr landesweit gestoppt und der internationale Flughafen der Hauptstadt Caracas vorübergehend geschlossen. Die Regierung hat den Notstand ausgerufen. In der polnischen Ostseestadt Danzig kommen internationale Partner zu einer Konferenz über den Wiederaufbau der Ukraine zusammen. Überschattet wird das Treffen von anhaltenden Spannungen zwischen Polen und der Ukraine in historischen Fragen. Dennoch bekräftigte Polens Ministerpräsident Tusk die Unterstützung seines Landes für Kiew. Deutschland wird bei der Konferenz durch Bundeskanzler Merz vertreten.
3: Wir wollen mehr Zusammenarbeit, transatlantisch und europäisch. Transatlantisch sind wir uns einig, wie lange nicht. Dass Moskau daraus Schlüsse zieht, es wird Zeit, in Friedensgespräche einzutreten.
2: Im Mittelpunkt der Beratungen stehen Hilfen für den Wiederaufbau sowie die langfristige wirtschaftliche und infrastrukturelle Entwicklung der Ukraine. In einer großen Asylunterkunft im Hamburger Stadtteil Winterhude haben Polizei und Behörden eine umfangreiche Kontrolle durchgeführt. Hintergrund sind Ermittlungen zu möglichen unrechtmäßig bezogenen Sozialleistungen. Im Auftrag der Familienkasse überprüften die Einsatzkräfte die Identität und Staatsangehörigkeit von Bewohnern. Nach Angaben der Bundesagentur für Arbeit standen rund 150 Verdachtsfälle im Fokus. Dabei ging es insbesondere um den Verdacht, dass falsche Identitäten oder Staatsangehörigkeiten angegeben worden sein könnten. Die Ermittlungen dauern an.
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4: In der Wetterredaktion ist Luisa Walpert. Deutschland erlebt zum Wochenende eine Phase mit viel Sonne und extremer Hitze. Der Tag startet verbreitet trocken, bevor sich im Westen und Südwesten einzelne kräftige Gewitter entwickeln. Die Temperaturen steigen auf 31 bis 38 und örtlich sogar auf bis zu über 40 Grad. Der Wind weht meist schwach bis mäßig und kann in Gewitternähe stark auffrischen. In der Nacht ziehen vor allem im Westen und Nordwesten weitere kräftige Gewitter durch. Die Tiefstwerte liegen zwischen 16 und 25 Grad. Am Wochenende setzt sich die große Hitze mit einem Maximum an Sonnenstunden fort. Vor allem zum Nachmittag und Abend bilden sich örtlich aber auch kräftige Gewitter mit Unwettergefahr. Der Beginn der neuen Woche bringt voraussichtlich eine Fortsetzung der heißen und schwülen Wetterlage mit einzelnen Gewittern.

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1: Guten Abend, es ist kurz nach 18 Uhr.
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2: Mit Michael Miem. Bei einer gewaltsamen Auseinandersetzung in Bad Langensalza ist ein 25-jähriger Mann tödlich verletzt worden. Nach Angaben der Polizei wurde er bei dem Vorfall mit einem Messer attackiert. Weitere Menschen erlitten Verletzungen. Die Auseinandersetzung begann ersten Erkenntnissen zufolge in einem Café und verlagerte sich anschließend in den Außenbereich. Mehrere Tatverdächtige wurden festgenommen. Die Hintergründe und der genaue Ablauf der Tat sind noch Gegenstand der Ermittlungen. Zwei schwere Erdbeben haben Venezuela erschüttert und nach ersten Angaben Hunderte, wenn nicht sogar Tausende Menschen das Leben gekostet. Hunderte weitere Menschen wurden verletzt. Besonders betroffen ist eine Küstenregion, die von der Regierung als Katastrophengebiet eingestuft wurde. Rettungskräfte suchen weiterhin in eingestürzten Gebäuden nach Verschütteten. Wegen der Schäden wurde der Zugverkehr landesweit gestoppt und der internationale Flughafen der Hauptstadt Caracas vorübergehend geschlossen. Die Regierung hat den Notstand ausgerufen. In der polnischen Ostseestadt Danzig kommen internationale Partner zu einer Konferenz über den Wiederaufbau der Ukraine zusammen. Überschattet wird das Treffen von anhaltenden Spannungen zwischen Polen und der Ukraine in historischen Fragen. Dennoch bekräftigte Polens Ministerpräsident Tusk die Unterstützung seines Landes für Kiew. Deutschland wird bei der Konferenz durch Bundeskanzler Merz vertreten.
3: Wir wollen mehr Zusammenarbeit, transatlantisch und europäisch. Transatlantisch sind wir uns einig, wie lange nicht. Dass Moskau daraus Schlüsse zieht, es wird Zeit, in Friedensgespräche einzutreten.
2: Im Mittelpunkt der Beratungen stehen Hilfen für den Wiederaufbau sowie die langfristige wirtschaftliche und infrastrukturelle Entwicklung der Ukraine. In einer großen Asylunterkunft im Hamburger Stadtteil Winterhude haben Polizei und Behörden eine umfangreiche Kontrolle durchgeführt. Hintergrund sind Ermittlungen zu möglichen unrechtmäßig bezogenen Sozialleistungen. Im Auftrag der Familienkasse überprüften die Einsatzkräfte die Identität und Staatsangehörigkeit von Bewohnern. Nach Angaben der Bundesagentur für Arbeit standen rund 150 Verdachtsfälle im Fokus. Dabei ging es insbesondere um den Verdacht, dass falsche Identitäten oder Staatsangehörigkeiten angegeben worden sein könnten. Die Ermittlungen dauern an.
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4: In der Wetterredaktion ist Luisa Walpert. Deutschland erlebt zum Wochenende eine Phase mit viel Sonne und extremer Hitze. Der Tag startet verbreitet trocken, bevor sich im Westen und Südwesten einzelne kräftige Gewitter entwickeln. Die Temperaturen steigen auf 31 bis 38 und örtlich sogar auf bis zu über 40 Grad. Der Wind weht meist schwach bis mäßig und kann in Gewitternähe stark auffrischen. In der Nacht ziehen vor allem im Westen und Nordwesten weitere kräftige Gewitter durch. Die Tiefstwerte liegen zwischen 16 und 25 Grad. Am Wochenende setzt sich die große Hitze mit einem Maximum an Sonnenstunden fort. Vor allem zum Nachmittag und Abend bilden sich örtlich aber auch kräftige Gewitter mit Unwettergefahr. Der Beginn der neuen Woche bringt voraussichtlich eine Fortsetzung der heißen und schwülen Wetterlage mit einzelnen Gewittern.
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5: Guten Abend und herzlich willkommen zu dieser Oldie Chart History im Monat Juni, heute am 25.06.2026. Der Sommer hat angefangen vor 4 Tagen. Sie sind hoffentlich nicht davon geschmolzen bisher bei der Hitze. Und wir servieren Ihnen heute ein wenig Abkühlung mit Musik aus dem Jahre 1969. Genauer gesagt schauen wir auf die deutschen offiziellen Singlecharts vom 15. Juni 1969. Nämlich auf die Top 14, die haben wir für Sie. Und gleich zu Beginn 2 Neueinsteiger. Da haben wir einmal Chris Andrews mit Pretty Belinda auf Platz 33. Und auf Platz 29 Musik von der Band Cream, wo auch Eric Clapton damals mitgespielt und mitgesungen hat. Und der Titel heißt Badge. Doch zuvor, zunächst hören wir Chris Andrews.
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Rockige Töne in dieser Oldie Chart History mit den deutschen Singlecharts vom 15. Juni 1969. Neu eingestiegen, Badge von der Gruppe Cream auf Platz 29. Und wir kommen nun in die Top 14. Und Ohio, den Ohio Express, den kennen Sie ja von Yummy, Yummy, Yummy, I've Got Love in My Tummy. Ja, diesen Oldie, den vergisst man einfach nicht. Und Goody Goody Gumdrops war auch noch so ein Titel, der noch einigermaßen erfolgreich war. Und dann gab es noch diesen hier auf Platz 14, Mercy, gestiegen von der 16. Und danach auf Platz Nummer 13, auch wieder mal ein Neueinsteiger, Mendocino, hier auch gut bekannt von Michael Holm in der deutschen Version, aber im Original vom Sir Douglas Quintet. Doch zuvor der Ohio Express mit Mercy auf Platz 14.

0: Auf Platz 13 damals neu eingestiegen am 15. Juni 1969 das Sir Douglas Quintet Mendocino. Kommen wir nun zu den Platzierungen 12 und 11. Und da haben wir auf der 12 die Equals mit den Titeln Michael and the Slipper Tree gefallen von der 10 und den Tiger aus Wales Raw, Tom Jones und Love Me Tonight. Und der hat einen großen Sprung nach oben gemacht, vorher von der 33, ganze 22 Plätze nach oben auf die 11. Also Tom Jones und zuvor The Equals.
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1: Und da sind wir nun. Und da geht es ganz wild zu, denn da haben wir Pop, da haben wir Rock, da haben wir Schlager in den 10 Platzierungen, die uns noch bevorstehen. Und auf Platz 10 haben wir den Titel Aquarius Let the Sunshine In von der Fifth Dimension, passend zu diesem Wetter, und ist auch leider gefallen von der 9 auf die 10 und danach von der 3 auf die 9 gefallen. Ein Schlager vom Heintje. Ja, ich singe ein Lied für dich. Doch bevor er ein Lied für uns singt, kommt erst einmal die Fifth Dimension und nun ist ein wenig Flower Power angesagt.

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1: Mit Tim Repan heute am Mikrofon und den deutschen Singlecharts vom 15. Juni 1969. Also wir gehen 57 Jahre zurück in der Zeit und sind auch schon bei den Plätzen 8 bis 6 angekommen. Und da haben wir auf Platz 8 nun die Version von Proud Mary vom Creedence Clearwater Revival gefallen von der 6. Danach auf Platz 7 Tommy Rowe mit Dizzy, gefallen von der 4 auf die 7. Und danach von der 5 gefallen auf die 6. Mireille Mathieu, die hinter die Kulissen von Paris blickt. Mireille, Tommy und Creedence Clearwater Revival jetzt auf den Plätzen 6 bis 8 in unserer Chart History. Schön, dass Sie mit dabei sind.
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1: Da waren es nur noch 5 bei der Chart History mit den offiziellen deutschen Singlecharts vom 15. Juni 1969. Und mit 2 Schlagern geht es weiter. Einmal von Ronny der Titel Er war nur ein armer Zigeuner, gestiegen von der 20 auf die 5. Und danach noch ein gewaltiger Aufsteiger, Wenke Mühre mit dem Titel Er steht im Tor, passend zur Fußball-WM, die ja gerade läuft. Und damit aufgestiegen von der 21 auf die 4. Ordentliche Sprünge gemacht, ne? Tja, Wenke Mühre und Ronny jetzt hier in der Chart History.

0: Ein Glück, dass Sie mich gerade nicht gehört haben, wie ich zu diesem Lied mitgesungen und mitgewippt habe. Wenke Mühre, er steht im Tor Platz 4 der offiziellen deutschen Single-Hitparade vom 15. Juni 1969. Das ist das Jahr, das ist die Hitparade, in der wir in dieser Woche der Chart-History gelandet sind. Die Oldie-Charts, die hören Sie hier an jedem letzten Donnerstag eines Monats von 18 bis 19 Uhr, immer mit mir, Tim Rebhahn, und an allen anderen Wochen, dann hören Sie meinen Kollegen Marco Dengel mit etwas neueren Charts, wenn man das so will, aus dem Zeitraum 1977 bis 2006. Und er ist auch nächste Woche wieder für Sie da an dieser Stelle hier auf der Retrowelle. Die nächsten beiden Platzierungen haben wir, wir kommen der 1 immer näher in großen Schritten. Auf Platz 3 haben wir Desmond Dekker and the Aces, mit einem Titel, der auch gut in die Beine geht, The Israelites, von der 8 auf die 3 aufgestiegen. Und danach auf Platz 2 haben wir die Beatles mit Get Back und die mussten ihren Spitzenplatz leider räumen, von der 1 auf die 2. Die Beatles und zuvor Desmond Dekker and the Aces.
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0: Kehr dorthin zurück, wo du einst hingehörtest. Get Back von den Beatles war das auf Platz 2 der deutschen Single-Hit-Parade vom 15. Juni 1969. Und wir sind am Ziel. Wir sind nämlich jetzt bei Platz 1 angelangt mit einem erfolgreichen Schlager von Roy Black. Das Mädchen Carina steht auf dem Siegerpodest ganz oben und ist aufgestiegen von der 2 auf die 1 im Vergleich zu den vorherigen Wochen. Damit war es das auch mit der heutigen Chart History. Ja, die Moderation ist heute etwas spärlich ausgefallen. Wir leiden hier unter der Hitze bei der Retrowelle. Hier im Studio ist es echt wahnsinnig warm hier oben und ja, ich gönne mir jetzt erstmal einen Drink nach dieser Sendung und machen Sie das Gleiche. Genießen Sie noch unser Abendprogramm gleich mit Alles auf Deutsch ab 19 Uhr nach den Nachrichten und dann ab 21 Uhr können Sie sich den Kopfhörer aufsetzen musikalisch und zwischen Tag und Traum heißt es dann ab 22.30 Uhr. Nächste Woche ist dann wieder mein Kollege Marco Dengel am Start aus Köln mit einer neuen Ausgabe der Chart History und wir hören uns dann wieder, wenn Sie mögen, am Donnerstag, den 30. Juli, dann wieder um 18 Uhr mit einer Oldie Chart History, so wie jeden letzten Donnerstag von 18 bis 19 Uhr hier auf der Retrowelle. Ich wünsche Ihnen bis dahin ein paar schöne Sommerwochen, lassen Sie sich's gut gehen, genießen Sie's, lassen Sie sich von der Hitze nicht wegschmilzen und gehaben Sie sich wohl. Bis bald. Und tschüss, sagt Tim Rehbahn.
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1: Es ist kurz nach 19 Uhr.
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2: Mit Michael Niem. Bei einer gewaltsamen Auseinandersetzung in Bad Langensalza ist ein 25-jähriger Mann tödlich verletzt worden. Nach Angaben der Polizei wurde er bei dem Vorfall mit einem Messer attackiert. Weitere Menschen erlitten Verletzungen. Die Auseinandersetzung begann ersten Erkenntnissen zufolge in einem Café und verlagerte sich anschließend in den Außenbereich. Mehrere Tatverdächtige wurden festgenommen. Die Hintergründe und der genaue Ablauf der Tat sind noch Gegenstand der Ermittlungen. Zwei schwere Erdbeben haben Venezuela erschüttert und nach ersten Angaben Hunderte, wenn nicht sogar Tausende Menschen das Leben gekostet. Hunderte weitere Menschen wurden verletzt. Besonders betroffen ist eine Küstenregion, die von der Regierung als Katastrophengebiet eingestuft wurde. Rettungskräfte suchen weiterhin in eingestürzten Gebäuden nach Verschütteten. Wegen der Schäden wurde der Zugverkehr landesweit gestoppt und der internationale Flughafen der Hauptstadt Caracas vorübergehend geschlossen. Die Regierung hat den Notstand ausgerufen. In der polnischen Ostseestadt Danzig kommen internationale Partner zu einer Konferenz über den Wiederaufbau der Ukraine zusammen. Überschattet wird das Treffen von anhaltenden Spannungen zwischen Polen und der Ukraine in historischen Fragen. Dennoch bekräftigte Polens Ministerpräsident Tusk die Unterstützung seines Landes für Kiew. Deutschland wird bei der Konferenz durch Bundeskanzler Merz vertreten.
3: Wir wollen mehr Zusammenarbeit, transatlantisch und europäisch. Transatlantisch sind wir uns einig, wie lange nicht. Dass Moskau daraus Schlüsse zieht, es wird Zeit, in Friedensgespräche einzutreten.
2: Im Mittelpunkt der Beratungen stehen Hilfen für den Wiederaufbau sowie die langfristige wirtschaftliche und infrastrukturelle Entwicklung der Ukraine. In einer großen Asylunterkunft im Hamburger Stadtteil Winterhude haben Polizei und Behörden eine umfangreiche Kontrolle durchgeführt. Hintergrund sind Ermittlungen zu möglichen unrechtmäßig bezogenen Sozialleistungen. Im Auftrag der Familienkasse überprüften die Einsatzkräfte die Identität und Staatsangehörigkeit von Bewohnern. Nach Angaben der Bundesagentur für Arbeit standen rund 150 Verdachtsfälle im Fokus. Dabei ging es insbesondere um den Verdacht, dass falsche Identitäten oder Staatsangehörigkeiten angegeben worden sein könnten. Die Ermittlungen dauern an.
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4: In der Wetterredaktion ist Luisa Walpert. Deutschland erlebt zum Wochenende eine Phase mit viel Sonne und extremer Hitze. Der Tag startet verbreitet trocken, bevor sich im Westen und Südwesten einzelne kräftige Gewitter entwickeln. Die Temperaturen steigen auf 31 bis 38 und örtlich sogar auf bis zu über 40 Grad. Der Wind weht meist schwach bis mäßig und kann in Gewitternähe stark auffrischen. In der Nacht ziehen vor allem im Westen und Nordwesten weitere kräftige Gewitter durch. Die Tiefstwerte liegen zwischen 16 und 25 Grad. Am Wochenende setzt sich die große Hitze mit einem Maximum an Sonnenstunden fort. Vor allem zum Nachmittag und Abend bilden sich örtlich aber auch kräftige Gewitter mit Unwettergefahr. Der Beginn der neuen Woche bringt voraussichtlich eine Fortsetzung der heißen und schwülen Wetterlage mit einzelnen Gewittern.
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0: Russen. 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

Neulich kam im Radio mal wieder dieses schöne alte Beatles-Stück When I'm 64. Und ich habe mir so vorgestellt, wie das eines Tages sein wird, wenn die Herren hier auf der Bühne zu alt sind zu musizieren und wir gemeinsam mit 64 auf einer Parkbank sitzen und über die vielen schönen Konzerte und unser Publikum nachdenken. Und ich habe mir das gar nicht so schlimm vorgestellt mit dem Älterwerden, aber wenn man die Leute, die heute alt sind, anguckt, dann muss man auch Mitleid haben, weil die sehr einsam sind. Das muss nicht sein. Wir werden auch eines Tages mal in dem Alter sein. Und dann werden wir froh sein, wenn es einige Leute gibt, die sich darum kümmern. Wenn Sie diesen Tango hören.

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1: Wir geben Ihnen die Zeit. Es ist kurz nach 20 Uhr.
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2: Die Meldungen des Tages. Im Studio ist Michael Miem. US-Präsident Trump hat NATO-Generalsekretär Rutte bei einem Treffen im Weißen Haus ausdrücklich gelobt. Trump bezeichnete den Niederländer als starke Führungspersönlichkeit und bescheinigte ihm großen Respekt innerhalb des Bündnisses. Gleichzeitig erneuerte der US-Präsident seine Kritik an mehreren europäischen NATO-Staaten. Diese hätten die Vereinigten Staaten nach seiner Ansicht in wichtigen Fragen nicht ausreichend unterstützt.
3: Ich will nur ihre Loyalität. Wir brauchen ihr Geld nicht, wir brauchen gar nichts. Und dann willst du ein bisschen, gib uns einen kleinen Schubs, gib uns einen kleinen Kuss. Wir wollen nicht viel und sie sagen, nein, wir können es nicht tun.
2: Bei einer gewaltsamen Auseinandersetzung in Bad Langensalza ist ein 25-jähriger Mann tödlich verletzt worden. Nach Angaben der Polizei wurde er bei dem Vorfall mit einem Messer attackiert. Weitere Menschen erlitten Verletzungen. Die Auseinandersetzung begann ersten Erkenntnissen zufolge in einem Café und verlagerte sich anschließend in den Außenbereich. Mehrere Tatverdächtige wurden festgenommen. Die Hintergründe und der genaue Ablauf der Tat sind noch Gegenstand der Ermittlungen. Zwei schwere Erdbeben haben Venezuela erschüttert und nach ersten Angaben Hunderte, wenn nicht sogar Tausende Menschen das Leben gekostet. Hunderte weitere Menschen wurden verletzt. Besonders betroffen ist eine Küstenregion, die von der Regierung als Katastrophengebiet eingestuft wurde. Rettungskräfte suchen weiterhin in eingestürzten Gebäuden nach Verschütteten. Wegen der Schäden wurde der Zugverkehr landesweit gestoppt und der internationale Flughafen der Hauptstadt Caracas vorübergehend geschlossen. Die Regierung hat den Notstand ausgerufen. In einer großen Asylunterkunft im Hamburger Stadtteil Winterhude haben Polizei und Behörden eine umfangreiche Kontrolle durchgeführt. Hintergrund sind Ermittlungen zu möglichen unrechtmäßig bezogenen Sozialleistungen. Im Auftrag der Familienkasse überprüften die Einsatzkräfte die Identität und Staatsangehörigkeit von Bewohnern. Nach Angaben der Bundesagentur für Arbeit standen rund 150 Verdachtsfälle im Fokus. Dabei ging es insbesondere um den Verdacht, dass falsche Identitäten oder Staatsangehörigkeiten angegeben worden sein könnten. Die Ermittlungen dauern an.
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1: Und damit ist es kurz nach 21 Uhr.
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2: Die Meldungen des Tages. Im Studio ist Michael Miem. US-Präsident Trump hat NATO-Generalsekretär Rutte bei einem Treffen im Weißen Haus ausdrücklich gelobt. Trump bezeichnete den Niederländer als starke Führungspersönlichkeit und bescheinigte ihm großen Respekt innerhalb des Bündnisses. Gleichzeitig erneuerte der US-Präsident seine Kritik an mehreren europäischen NATO-Staaten. Diese hätten die Vereinigten Staaten nach seiner Ansicht in wichtigen Fragen nicht ausreichend unterstützt.
3: Ich will nur ihre Loyalität. Wir brauchen ihr Geld nicht, wir brauchen gar nichts. Und dann willst du ein bisschen, gib uns einen kleinen Schubs, gib uns einen kleinen Kuss. Wir wollen nicht viel und sie sagen, nein, wir können es nicht tun.
2: Bei einer gewaltsamen Auseinandersetzung in Bad Langensalza ist ein 25-jähriger Mann tödlich verletzt worden. Nach Angaben der Polizei wurde er bei dem Vorfall mit einem Messer attackiert. Weitere Menschen erlitten Verletzungen. Die Auseinandersetzung begann ersten Erkenntnissen zufolge in einem Café und verlagerte sich anschließend in den Außenbereich. Mehrere Tatverdächtige wurden festgenommen. Die Hintergründe und der genaue Ablauf der Tat sind noch Gegenstand der Ermittlungen. Zwei schwere Erdbeben haben Venezuela erschüttert und nach ersten Angaben Hunderte, wenn nicht sogar Tausende Menschen das Leben gekostet. Hunderte weitere Menschen wurden verletzt. Besonders betroffen ist eine Küstenregion, die von der Regierung als Katastrophengebiet eingestuft wurde. Rettungskräfte suchen weiterhin in eingestürzten Gebäuden nach Verschütteten. Wegen der Schäden wurde der Zugverkehr landesweit gestoppt und der internationale Flughafen der Hauptstadt Caracas vorübergehend geschlossen. Die Regierung hat den Notstand ausgerufen. In einer großen Asylunterkunft im Hamburger Stadtteil Winterhude haben Polizei und Behörden eine umfangreiche Kontrolle durchgeführt. Hintergrund sind Ermittlungen zu möglichen unrechtmäßig bezogenen Sozialleistungen. Im Auftrag der Familienkasse überprüften die Einsatzkräfte die Identität und Staatsangehörigkeit von Bewohnern. Nach Angaben der Bundesagentur für Arbeit standen rund 150 Verdachtsfälle im Fokus. Dabei ging es insbesondere um den Verdacht, dass falsche Identitäten oder Staatsangehörigkeiten angegeben worden sein könnten. Die Ermittlungen dauern an.

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1: Wir geben Ihnen die Zeit. Es ist kurz nach 22 Uhr.
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2: Die Meldungen des Tages. Im Studio ist Michael Miem. US-Präsident Trump hat NATO-Generalsekretär Rutte bei einem Treffen im Weißen Haus ausdrücklich gelobt. Trump bezeichnete den Niederländer als starke Führungspersönlichkeit und bescheinigte ihm großen Respekt innerhalb des Bündnisses. Gleichzeitig erneuerte der US-Präsident seine Kritik an mehreren europäischen NATO-Staaten. Diese hätten die Vereinigten Staaten nach seiner Ansicht in wichtigen Fragen nicht ausreichend unterstützt.
3: Ich will nur ihre Loyalität. Wir brauchen ihr Geld nicht, wir brauchen gar nichts. Und dann willst du ein bisschen, gib uns einen kleinen Schubs, gib uns einen kleinen Kuss. Wir wollen nicht viel und sie sagen, nein, wir können es nicht tun.
2: Bei einer gewaltsamen Auseinandersetzung in Bad Langensalza ist ein 25-jähriger Mann tödlich verletzt worden. Nach Angaben der Polizei wurde er bei dem Vorfall mit einem Messer attackiert. Weitere Menschen erlitten Verletzungen. Die Auseinandersetzung begann ersten Erkenntnissen zufolge in einem Café und verlagerte sich anschließend in den Außenbereich. Mehrere Tatverdächtige wurden festgenommen. Die Hintergründe und der genaue Ablauf der Tat sind noch Gegenstand der Ermittlungen. Zwei schwere Erdbeben haben Venezuela erschüttert und nach ersten Angaben Hunderte, wenn nicht sogar Tausende Menschen das Leben gekostet. Hunderte weitere Menschen wurden verletzt. Besonders betroffen ist eine Küstenregion, die von der Regierung als Katastrophengebiet eingestuft wurde. Rettungskräfte suchen weiterhin in eingestürzten Gebäuden nach Verschütteten. Wegen der Schäden wurde der Zugverkehr landesweit gestoppt und der internationale Flughafen der Hauptstadt Caracas vorübergehend geschlossen. Die Regierung hat den Notstand ausgerufen. In einer großen Asylunterkunft im Hamburger Stadtteil Winterhude haben Polizei und Behörden eine umfangreiche Kontrolle durchgeführt. Hintergrund sind Ermittlungen zu möglichen unrechtmäßig bezogenen Sozialleistungen. Im Auftrag der Familienkasse überprüften die Einsatzkräfte die Identität und Staatsangehörigkeit von Bewohnern. Nach Angaben der Bundesagentur für Arbeit standen rund 150 Verdachtsfälle im Fokus. Dabei ging es insbesondere um den Verdacht, dass falsche Identitäten oder Staatsangehörigkeiten angegeben worden sein könnten. Die Ermittlungen dauern an.

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